0: Ja, ich hoffe, ich muss nicht zu
1: Go with Wolf.
0: Bravo Foxtrot 19982 and Bravo Delta 04217. Just looking to see if we have any 211 info.
1: Understood.